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1: Heute scheint bevorzugt in der Westhälfte häufig die Sonne. Nach Osten hin entstehen im auffrischenden Wind dagegen mehr Quellwolken. Die Temperaturen pendeln sich im Schnitt von Ost nach West bei 23 bis 29 Grad ein. Der Galaxy-Trend. Morgen ist es weitgehend trocken und teils sonnig, teils bewölkt. Vor allem im Westen Oberbayerns zeigt sich die Sonne öfter und länger. Die Temperaturen steigen auf Höchstwerte zwischen 24 und 28 Grad. Und am Samstag geht es mit viel Sonnenschein und nur wenigen Wolken weiter. Die Luft erwärmt sich nun auf maximal 28 bis 31 Grad.
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1: Hallo liebe Autofahrer, Vorsicht auf der A3 Nürnberg Richtung Frankfurt zwischen Mainbrücke, Radersacker und Würzburg-Hedingsfelden.

Morgen. Hitzeschäden größer als gedacht. B289 bei Untersteinach ab Montag voll gesperrt. Nach Tempo 30 kommt die Vollsperrung. Wie der staatliche Bauamt Bayreuth mitteilt, muss ein Teil der B289 bei Untersteinach ab Montag, dem 13.07. bis zum 24. Juli voll gesperrt werden. Grund dafür sind Hitzeschäden an der Fahrbahn. Die Straßenmeisterei Kulmbach hatte die Schäden bereits provisorisch ausgebessert und die Geschwindigkeit auf 30 km/h reduziert. Bei einer Überprüfung der Brücke wurde aber festgestellt, dass teilweise die Schutzschicht der Brückenabdichtung beschädigt ist. Für die Vollsperrung wird der Verkehr über Untersteinach umgeleitet. Fahrer, die von der B303 von Stadt Steinach kommen, sind von der Sperrung nicht betroffen. Tödlicher Unfall auf Betriebsgelände in Pegnitz. LKW setzt sich in Bewegung. Tödlicher Unfall am Dienstagnachmittag auf einem Betriebsgelände in Pegnitz. Der Vorarbeiter einer Baufirma aus dem Landkreis Tirschenreuth hat seinen LKW dort abgestellt. Plötzlich hat sich der LKW in Bewegung gesetzt. Der 64-jährige Vorarbeiter wollte den wegrollenden LKW noch anhalten. Bei dem Versuch, ins Führerhaus zu kommen, ist er hingefallen und wurde von dem LKW überrollt. Der Mann ist noch an der Unfallstelle gestorben. Ein Kriseninterventionsteam hat vor Ort seine Kolleginnen und Kollegen betreut.

0: aus Probefahrt wurde Diebstahl. Ein Unbekannter hat gestern Abend in Kreuzschuh im Landkreis Bamberg ein Motorrad bei einer Probefahrt gestohlen. Die grüne Kawasaki Ninja war zuvor online zum Verkauf angeboten worden. Nach einer Besichtigung fuhr der mutmaßliche Kaufinteressent mit dem Motorrad in Richtung Mühlendorf davon und kehrte nicht zurück. Der Mann soll etwa 25 Jahre alt sein, schlank und 1,85 bis 1,90 groß sein. Die Polizei Bamberg bittet Zeugen um Hinweise. 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
1: Heute scheint bevorzugt in der Westhälfte häufig die Sonne. Nach Osten hin entstehen im auffrischenden Wind dagegen mehr Quellwolken. Die Temperaturen pendeln sich im Schnitt von Ost nach West bei 23 bis 29 Grad ein. Der Galaxy-Trend. Morgen ist es weitgehend trocken und teils sonnig, teils bewölkt. Vor allem im Westen Oberbayerns zeigt sich die Sonne öfter und länger. Die Temperaturen steigen auf Höchstwerte zwischen 24 und 28 Grad. Und am Samstag geht es mit viel Sonnenschein und nur wenigen Wolken weiter. Die Luft erwärmt sich nun auf maximal 28 bis 31 Grad.
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1: Hallo liebe Autofahrer, Vorsicht auf der A3 Nürnberg Richtung Frankfurt zwischen Mainbrücke, Radersacker und Würzburg-Hedingsfelden. Dort liegen Gegenstände auf der Fahrbahn. Dann Vorsicht auf der A9 Nürnberg Richtung München zwischen Freimann und Schwabing. Dort sind Fahrradfahrer auf der Fahrbahn. Dann Vorsicht auf der B85 Saalfeld Richtung Kronach zwischen Steinbach am Wald und Förtschendorf. Dort sind Kühe auf der Fahrbahn unterwegs. Dann weiter geht's mit der A3 Passau Richtung Nürnberg. In der Ausfahrt zum Rastplatz Bierkett steht ein defekter LKW. Dann A3 Frankfurt Richtung Würzburg zwischen Stockstadt und Aschaffenburg West steht ein defekter LKW auf dem Standstreifen. Dann die A3 Nürnberg Richtung Passau ist in Höhe Oberölsbach wegen einer Nachbaustelle gesperrt. Die Umleitung führt über die U43. Dann die A8 München Richtung Salzburg zwischen Rosenheim und Rohrdorf ist die linke Spur bis zum 16. Juli jeweils zwischen 19 Uhr abends und 6 Uhr morgens blockiert. Dann A8 Salzburg Richtung München zwischen Rohrdorf und Rosenheim, Bauarbeiten auf der linken Spur. Dann die A9 München Richtung Nürnberg, in der Ausfahrt zur Raststätte in der Holledau steht ein defekter LKW. Dann A9 München Richtung Nürnberg zwischen Greding und Hippolstein steht ein defekter LKW auf der rechten Spur. Dann die A9 Nürnberg Richtung Berlin am Dreieck Bayreuth-Kulmbach ist die Überleitung zur A70 Richtung Bamberg wegen einer Baustelle gesperrt. Außerdem dann noch auf der A93 Rosenheim Richtung Kiefersfelden zwischen Brandenburg und Oberaudorf Bauarbeiten. Und dann noch zum Schluss auf der A95 Garmisch-Partenkirchen Richtung München ist in Höhe Sendling Süd der Luise-Kieselbach-Tunnel wegen Bauarbeiten bis zum 3. August gesperrt. Es gibt eine Umleitung.
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1: Blitzer habe ich aktuell zwei rumstehen. Einmal in Bamberg, Berliner Ring Richtung Hallstatt, Höhe Bröse und am Ortseingang Neuses von Altendorf kommend in beiden Richtungen. Habt ihr aber noch was gesehen, dann werdet Teil der Galaxy Community und meldet Staus oder Blitzer kostenlos an den 0951 98 29 080. Danke euch, gute Fahrt!
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1: Ich bin Leon Montag, guten Morgen. Hitzeschäden größer als gedacht. B289 bei Untersteinach ab Montag voll gesperrt. Nach Tempo 30 kommt die Vollsperrung. Wie der staatliche Bauamt Bayreuth mitteilt, muss ein Teil der B289 bei Untersteinach ab Montag, dem 13.07. bis zum 24. Juli voll gesperrt werden. Grund dafür sind Hitzeschäden an der Fahrbahn. Die Straßenmeisterei Kulmbach hatte die Schäden bereits provisorisch ausgebessert und die Geschwindigkeit auf 30 km/h reduziert. Bei einer Überprüfung der Brücke wurde aber festgestellt, dass teilweise die Schutzschicht der Brückenabdichtung beschädigt ist. Für die Vollsperrung wird der Verkehr über Untersteinach umgeleitet. Fahrer, die von der B303 von Stadt Steinach kommen, sind von der Sperrung nicht betroffen. Tödlicher Unfall auf Betriebsgelände in Pegnitz. LKW setzt sich in Bewegung. Tödlicher Unfall am Dienstagnachmittag auf einem Betriebsgelände in Pegnitz. Der Vorarbeiter einer Baufirma aus dem Landkreis Tirschenreuth hat seinen LKW dort abgestellt. Plötzlich hat sich der LKW in Bewegung gesetzt. Der 64-jährige Vorarbeiter wollte den wegrollenden LKW noch anhalten. Bei dem Versuch, ins Führerhaus zu kommen, ist er hingefallen und wurde von dem LKW überrollt. Der Mann ist noch an der Unfallstelle gestorben. Ein Kriseninterventionsteam hat vor Ort seine Kolleginnen und Kollegen betreut.

0: Aus Probefahrt wurde Diebstahl. Ein Unbekannter hat gestern Abend in Kreuzschuh im Landkreis Bamberg ein Motorrad bei einer Probefahrt gestohlen. Die grüne Kawasaki Ninja war zuvor online zum Verkauf angeboten worden. Nach einer Besichtigung fuhr der mutmaßliche Kaufinteressent mit dem Motorrad in Richtung Mühlendorf davon und kehrte nicht zurück. Der Mann soll etwa 25 Jahre alt sein, schlank und 1,85 bis 1,90 groß sein. Die Polizei Bamberg bittet Zeugen um Hinweise. 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

Liebe Fahrgäste, hier spricht Ihre Zugchefin. Wir warten gerade auf den Lokführer, der mit dem verspäteten ICE aus München kommt. Ja, ich würde ja gern selber fahren, darf ich aber nicht. Ich melde mich, sobald nähere Informationen vorliegen. Bis dahin.

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1: Servus, Leon hier. Und wenn ihr noch nicht wisst, was ihr heute macht, dann habe ich hier die besten Tipps für euch. In Kulmbach ist noch das Altstadtfest mit toller Musik und leckerer Gastronomie. In Bayreuth ist heute Biertasting. Fränkische Biere beim Meisel und Friends. Einlass ab 20 Uhr. In Bamberg ist der zerbrochene Krug im Rahmen der Calderon-Spiele. Einlass ab 20.30 Uhr. In Hof ist das Kirchenmusikfest Die Welle 650 Jahre Orgeln in Hof. 30 Minuten Sommernachtsgedanken. Ab 20 Uhr ist der Einlass. In Coburg Städteführung Coburg erleben. Öffentliche Altstadtführung am Nachmittag. Und in Lichtenfeld Städteführung durch die Korbstadt Lichtenfels. Eine öffentliche Führung am Nachmittag. Ich wünsche euch ganz, ganz viel Spaß dabei und hoffe, ich konnte euch inspirieren oder euch sogar weiterhelfen. Dann ciao und bis zum nächsten Mal.
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1: Heute scheint bevorzugt in der Westhälfte häufig die Sonne. Nach Osten hin entstehen im auffrischenden Winter gegen mehr Quellwolken. Die Temperaturen pendeln sich im Schnitt von Ost nach West bei 23 bis 29 Grad ein. Der Galaxy-Trend. Morgen ist es weitgehend trocken und teils sonnig, teils bewölkt. Vor allem im Westen Oberbayerns zeigt sich die Sonne öfter und länger. Die Temperaturen steigen auf Höchstwerte zwischen 24 und 28 Grad. Und am Samstag geht es mit viel Sonnenschein und nur wenigen Wolken weiter. Die Luft erwärmt sich nun auf maximal 28 bis 31 Grad.
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1: Hallo liebe Autofahrer, Vorsicht auf der A3 Nürnberg Richtung Frankfurt zwischen Mainbrücke, Radersacker und Würzburg-Hedingsfelden, dort liegen Gegenstände auf der Fahrbahn. Dann Vorsicht auf der A9 Nürnberg Richtung München zwischen Freimann und Schwabing, dort sind Fahrradfahrer auf der Fahrbahn. Dann Vorsicht auf der B85 Saalfeld Richtung Kronach zwischen Steinbach am Wald und Förtschendorf. Dort sind Kühe auf der Fahrbahn unterwegs. Dann weiter geht's mit der A3 Passau Richtung Nürnberg. In der Ausfahrt zum Rastplatz Bierkett steht ein defekter LKW. Dann A3 Frankfurt Richtung Würzburg zwischen Stockstadt und Aschaffenburg West steht ein defekter LKW auf dem Standstreifen. Dann die A3 Nürnberg Richtung Passau ist in Höhe Oberölsbach wegen einer Nachbaustelle gesperrt. Die Umleitung führt über die U43. Dann die A8 München Richtung Salzburg zwischen Rosenheim und Rohrdorf ist die linke Spur bis zum 16. Juli jeweils zwischen 19 Uhr abends und 6 Uhr morgens blockiert. Dann A8 Salzburg Richtung München zwischen Rohrdorf und Rosenheim, Bauarbeiten auf der linken Spur. Dann die A9 München Richtung Nürnberg, in der Ausfahrt zur Raststätte in der Holledau steht ein defekter LKW. Dann A9 München Richtung Nürnberg zwischen Greding und Hippolstein steht ein defekter LKW auf der rechten Spur. Dann die A9 Nürnberg Richtung Berlin am Dreieck Bayreuth-Kulmbach ist die Überleitung zur A70 Richtung Bamberg wegen einer Baustelle gesperrt. Außerdem dann noch auf der A93 Rosenheim Richtung Kiefersfelden zwischen Brandenburg und Oberaudorf Bauarbeiten. Und dann noch zum Schluss auf der A95 Garmisch-Partenkirchen Richtung München ist in Höhe Sendling Süd der Luise-Kieselbach-Tunnel wegen Bauarbeiten bis zum 3. August gesperrt. Es gibt eine Umleitung.
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1: Blitzer habe ich aktuell zwei rumstehen. Einmal in Bamberg, Berliner Ring Richtung Hallstatt, Höhe Bröse und am Ortseingang Neuses von Altendorf kommend in beiden Richtungen. Habt ihr aber noch was gesehen, dann werdet Teil der Galaxy Community und meldet Staus oder Blitzer kostenlos an den 0951 98 29 080. Danke euch, gute Fahrt.
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1: Ich bin Leon Montag, guten Morgen. Hitzeschäden größer als gedacht. B289 bei Untersteinach ab Montag voll gesperrt. Nach Tempo 30 kommt die Vollsperrung. Wie der staatliche Bauamt Bayreuth mitteilt, muss ein Teil der B289 bei Untersteinach ab Montag, dem 13.07. bis zum 24. Juli voll gesperrt werden. Grund dafür sind Hitzeschäden an der Fahrbahn. Die Straßenmeisterei Kulmbach hatte die Schäden bereits provisorisch ausgebessert und die Geschwindigkeit auf 30 km/h reduziert. Bei einer Überprüfung der Brücke wurde aber festgestellt, dass teilweise die Schutzschicht der Brückenabdichtung beschädigt ist. Für die Vollsperrung wird der Verkehr über Untersteinach umgeleitet. Fahrer, die von der B303 von Stadt Steinach kommen, sind von der Sperrung nicht betroffen. Tödlicher Unfall auf Betriebsgelände in Pegnitz. LKW setzt sich in Bewegung. Tödlicher Unfall am Dienstagnachmittag auf einem Betriebsgelände in Pegnitz. Der Vorarbeiter einer Baufirma aus dem Landkreis Tirschenreuth

0: hat seinen LKW dort abgestellt. Plötzlich hat sich der LKW in Bewegung gesetzt. Der 64-jährige Vorarbeiter wollte den wegrollenden LKW noch anhalten. Bei dem Versuch, ins Führerhaus zu kommen, ist er hingefallen und wurde von dem LKW überrollt. Der Mann ist noch an der Unfallstelle gestorben. Ein Kriseninterventionsteam hat vor Ort seine Kolleginnen und Kollegen betreut. Aus Probefahrt wurde Diebstahl. Ein Unbekannter hat gestern Abend in Kreuzschuh im Landkreis Bamberg ein Motorrad bei einer Probefahrt gestohlen. Die grüne Kawasaki Ninja war zuvor online zum Verkauf angeboten worden. Nach einer Besichtigung fuhr der mutmaßliche Kaufinteressent mit dem Motorrad in Richtung Mühlendorf davon und kehrte nicht zurück. Der Mann soll etwa 25 Jahre alt sein, schlank und 1,85 bis 1,90 groß sein. Die Polizei Bamberg bittet Zeugen um Hinweise. 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

0: Radio Galaxy hier, nur die beste neue Musik und es ging gleich mal schöne und liebe Grüße raus an dich, Melli. Schön, dass du mir hier zuhörst bei meiner Radiosendung. Und daher du Einschlafprobleme hast, habe ich hier, glaube ich, mal gleich den passenden Song für dich. Hier ist Lalidu, nur für dich extra. Radio Galaxy hier, nur die beste neue Musik, kommt gut rein hier in diese Nacht.
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1: Ich bin Leon Montag, guten Morgen. Hitzeschäden größer als gedacht. B289 bei Untersteinach ab Montag voll gesperrt. Nach Tempo 30 kommt die Vollsperrung. Wie der staatliche Bauamt Bayreuth mitteilt, muss ein Teil der B289 bei Untersteinach ab Montag, dem 13.07. bis zum 24. Juli voll gesperrt werden. Grund dafür sind Hitzeschäden an der Fahrbahn. Die Straßenmeisterei Kulmbach hatte die Schäden bereits provisorisch ausgebessert und die Geschwindigkeit auf 30 km/h reduziert. Bei einer Überprüfung der Brücke wurde aber festgestellt, dass teilweise die Schutzschicht der Brückenabdichtung beschädigt ist. Für die Vollsperrung wird der Verkehr über Untersteinach umgeleitet. Fahrer, die von der B303 von Stadt Steinach kommen, sind von der Sperrung nicht betroffen. Tödlicher Unfall auf Betriebsgelände in Pegnitz. LKW setzt sich in Bewegung. Tödlicher Unfall am Dienstagnachmittag auf einem Betriebsgelände in Pegnitz. Der Vorarbeiter einer Baufirma aus dem Landkreis Tirschenreuth hat seinen LKW dort abgestellt. Plötzlich hat sich der LKW in Bewegung gesetzt. Der 64-jährige Vorarbeiter wollte den wegrollenden LKW noch anhalten. Bei dem Versuch, ins Führerhaus zu kommen, ist er hingefallen und wurde von dem LKW überrollt. Der Mann ist noch an der Unfallstelle gestorben. Ein Kriseninterventionsteam hat vor Ort seine Kolleginnen und Kollegen betreut. Aus Probefahrt wurde Diebstahl. Ein Unbekannter hat gestern Abend in Kreuzschuh im Landkreis Bamberg ein Motorrad bei einer Probefahrt gestohlen. Die grüne Kawasaki Ninja war zuvor online zum Verkauf angeboten worden. Nach einer Besichtigung fuhr der mutmaßliche Kaufinteressent mit dem Motorrad in Richtung Mühlendorf davon und kehrte nicht zurück. Der Mann soll etwa 25 Jahre alt sein, schlank und 1,85 bis 1,90 groß sein. Die Polizei Bamberg bittet Zeugen um Hinweise. 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
1: Heute scheint bevorzugt in der Westhälfte häufig die Sonne. Nach Osten hin entstehen im aufrischenden Winter gegen mehr Quellwolken. Die Temperaturen pendeln sich im Schnitt von Ost nach West bei 23 bis 29 Grad ein. Der Galaxy-Trend: Morgen ist es weitgehend trocken und teils sonnig, teils bewölkt. Vor allem im Westen Oberbayerns zeigt sich die Sonne öfter und länger. Die Temperaturen steigen auf Höchstwerte zwischen 24 und 28 Grad. Und am Samstag geht es mit viel Sonnenschein und nur wenigen Wolken weiter. Die Luft erwärmt sich nun auf maximal 28 bis 31 Grad.
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1: Hallo liebe Autofahrer, Vorsicht auf der A3 Nümmer Richtung Frankfurt zwischen Mainbrücke, Radersacker und Würzburg-Hedingsfelden, dort liegen Gegenstände auf der Fahrbahn. Dann Vorsicht auf der A9 Nümmer Richtung München zwischen Freimann und Schwabing, dort sind Fahrradfahrer auf der Fahrbahn. Dann Vorsicht auf der B85 Saalfeld Richtung Kronach zwischen Steinbach am Wald und Förtschendorf. Dort sind Kühe auf der Fahrbahn unterwegs. Dann weiter geht's mit der A3 Passau Richtung Nürnberg. In der Ausfahrt zum Rastplatz Bierkett steht ein defekter LKW. Dann A3 Frankfurt Richtung Würzburg zwischen Stockstadt und Aschaffenburg West steht ein defekter LKW auf dem Standstreifen. Dann die A3 Nümmer Richtung Passau ist in Höhe Oberölsbach wegen einer Nachbaustelle gesperrt. Die Umleitung führt über die U43. Dann die A8 München Richtung Salzburg zwischen Rosenheim und Rohrdorf ist die linke Spur bis zum 16. Juli jeweils zwischen 19 Uhr abends und 6 Uhr morgens blockiert. Dann A8 Salzburg Richtung München zwischen Rohrdorf und Rosenheim, Bauarbeiten auf der linken Spur. Dann die A9 München Richtung Nürnberg, in der Ausfahrt zur Raststätte in der Holledau steht ein defekter LKW. Dann A9 München Richtung Nürnberg zwischen Greding und Hippolstein steht ein defekter LKW auf der rechten Spur. Dann die A9 Nürnberg Richtung Berlin am Dreieck Bayreuth-Kulmbach ist die Überleitung zur A70 Richtung Bamberg.

0: wegen einer Baustelle gesperrt.
1: Außerdem dann noch auf der A93 Rosenheim Richtung Kiefersfelden zwischen Brandenburg und Oberaudorf Bauarbeiten. Und dann noch zum Schluss auf der A95 Garmisch-Partenkirchen Richtung München ist in Höhe Sendling Süd der Luise-Kieselbach-Tunnel wegen Bauarbeiten bis zum 3. August gesperrt. Es gibt eine Umleitung.
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1: Blitzer habe ich aktuell zwei rumstehen. Einmal in Bamberg, Berliner Ring Richtung Hallstatt, Höhe Bröse und am Ortseingang Neuses von Altendorf kommend in beiden Richtungen. Habt ihr noch was gesehen, dann werdet Teil der Galaxy Community und meldet Staus oder Blitzer kostenlos an den 0951 98 29 080. Danke euch, gute Fahrt!
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0: Gestern.
1: Radio Galaxy hier, nur die beste neue Musik und wir schauen kurz auf die Straßen und gleich mal mit einer Entwarnung auf der A70, Bamberg Richtung Schweinfurt-Werneck, zwischen Viereck, Truhnstadt und Eltmann. Die Geisterfahrermeldung ist aufgehoben. Dann noch auf der A73, Bamberg Richtung Suhl, zwischen Schleusingen und Suhl-Friedberg, Gefahr durch Reifenteile auf der Fahrbahn. Dann noch die A72, Hof Richtung Plauen, zwischen Dreieck Bayerisches Vogtland und Hof Nord, Richtungsfahrbahn gesperrt, Bergungsarbeiten bis heute gar 8 Uhr. Empfohlene Umleitung ist die A9 Richtung Hof und Stegenwaldhaus und die B173 so rum. Ansonsten eine sichere und gute Fahrt. So. Und wir haben vorhin über Dua Lipa gesprochen, denn Dua Lipa wird gerade weltweit zur beliebtesten Reisebegleitung. Denn Google Maps hat ein neues Feature gestartet, das vor allem Fans von Städtetrips feiern sollten. Unter dem Namen Duas List teilt Dua Lipa ihre persönlichen Lieblingsorte weltweit. Dabei handelt es sich nicht einfach nur um eine normale Liste mit gespeicherten Orten. Die Sängerin hat über 130 Empfehlungen in insgesamt 47 Städten zusammengestellt, darunter New York, Tokio, Barcelona, London oder Los Angeles. Gespeichert sind Restaurants, Bars, Cafés, Buchläden, Record Stores und viele weitere Spots, die Dua Lipa selbst besucht hat und empfiehlt. Das Besondere, viele Orte enthalten zusätzlich persönliche Fotos und kurze Kommentare von ihr. Dadurch wirkt das Ganze eher wie ein privater Reiseguide oder eine Sammlung von Insta-Stories, nur direkt interagiert in Google Maps. Gerade jetzt zum Sommer und zur Reisezeit kommt das Feature natürlich perfekt, weil wir uns damit super Inspiration für den nächsten Urlaub oder Städtetrip holen können. Also an der Stelle dickes Danke, Dua. Und deswegen hören wir auch gleich hier ihren nächsten Song hier auf Radio Galaxy. Nur die beste neue Musik kommt gut rein hier. Guten Morgen!

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2: Zeit ist Gnade. Ein ganz schön steiler, frommer Spruch, finde ich. Aber er fällt nicht von einer hohen Kirchenkanzel herab, sondern kommt in einem Kabarettprogramm vor. Zeit ist immer noch Gnade, nicht Geld, sagt der Kabarettist. Er hasst den Spruch, Zeit ist Geld. Ich auch. Zeit kennt Frühling, Sommer, Herbst und Winter, Geburts- und Sterbestunde und das erste Date. Zeit weiß, wann die Äpfel reif sind und die Milchzähne wackeln und wann Feierabend ist. Zeit heilt vielleicht nicht alle Wunden, aber manche schon. Manchmal frage ich mich, wo die Zeit geblieben ist. Sie läuft davon und zerrinnt zwischen den Fingern. Sie zeigt sich als schönste Zeit im Leben. Sie kann kriechen und schier nicht vergehen und sogar stillstehen. Und manchmal ist sie einfach nicht da. Keine Zeit. Von wegen, Zeit ist Geld, Time is Money. Time is Honey. Das lese ich, wenn ich meinen Terminkalender aufschlage auf der ersten Seite. Time is Honey. Honig. Yes. Ich möchte am liebsten selber so eine summende Biene sein und beim Arbeiten, beim Honigsammeln nicht gestresst rüberkommen, sondern irgendwie gemütlich, genießerisch. Zeit als Honigzeit verstehen. So leben, arbeiten, alt werden. Time is Honey. Das könnte auch gut in der Bibel stehen, oder?

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1: Heute scheint bevorzugt in der Westhälfte häufig die Sonne. Nach Osten hin entstehen im auffrischenden Wind dagegen mehr Quellwolken. Die Temperaturen pendeln sich im Schnitt von Ost nach West bei 23 bis 29 Grad ein. Der Galaxy-Trend. Morgen ist es weitgehend trocken und teils sonnig, teils bewölkt. Vor allem im Westen Oberbayerns zeigt sich die Sonne öfter und länger. Die Temperaturen steigen auf Höchstwerte zwischen 24 und 28 Grad. Und am Samstag geht es mit viel Sonnenschein und nur wenigen Wolken weiter. Die Luft erwärmt sich nun auf maximal 28 bis 31 Grad.
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1: Hallo liebe Autofahrer, Vorsicht auf der A3 Nürnberg Richtung Frankfurt zwischen Mainbrücke, Radersacker und Würzburg-Hedingsfelden, dort liegen Gegenstände auf der Fahrbahn. Dann Vorsicht auf der A9 Nürnberg Richtung München zwischen Freimann und Schwabing, dort sind Fahrradfahrer auf der Fahrbahn. Dann Vorsicht auf der B85 Saalfeld Richtung Kronach zwischen Steinbach am Wald und Förtschendorf. Dort sind Kühe auf der Fahrbahn unterwegs. Dann weiter geht's mit der A3 Passau Richtung Nürnberg. In der Ausfahrt zum Rastplatz Bierkett steht ein defekter LKW. Dann A3 Frankfurt Richtung Würzburg zwischen Stockstadt und Aschaffenburg West steht ein defekter LKW auf dem Standstreifen. Dann die A3 Nürnberg Richtung Passau ist in Höhe Oberölsbach wegen einer Nachbaustelle gesperrt. Die Umleitung führt über die U43. Dann die A8 München Richtung Salzburg zwischen Rosenheim und Rohrdorf ist die linke Spur bis zum 16. Juli jeweils zwischen 19 Uhr abends und 6 Uhr morgens blockiert. Dann A8 Salzburg Richtung München zwischen Rohrdorf und Rosenheim, Bauarbeiten auf der linken Spur. Dann die A9 München Richtung Nürnberg, in der Ausfahrt zur Raststätte in der Holledau steht ein defekter LKW. Dann A9 München Richtung Nürnberg zwischen Greding und Hippolstein steht ein defekter LKW auf der rechten Spur. Dann die A9 Nürnberg Richtung Berlin am Dreieck Bayreuth-Kulmbach ist die Überleitung zur A70 Richtung Bamberg wegen einer Baustelle gesperrt. Außerdem dann noch auf der A93 Rosenheim Richtung Kiefersfelden zwischen Brandenburg und Oberaudorf Bauarbeiten. Und dann noch zum Schluss auf der A95 Garmisch-Partenkirchen Richtung München ist in Höhe Sendling Süd der Luise-Kieselbach-Tunnel wegen Bauarbeiten bis zum 3. August gesperrt. Es gibt eine Umleitung.
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1: Blitzer habe ich aktuell zwei rumstehen. Einmal in Bamberg, Berliner Ring Richtung Hallstatt, Höhe Bröse und am Ortseingang Neuses von Altendorf kommend in beiden Richtungen. Habt ihr aber noch was gesehen, dann werdet Teil der Galaxy Community und meldet Staus oder Blitzer kostenlos an die 0951 98 29 080. Danke euch, gute Fahrt.
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1: Ich bin Leon Montag, guten Morgen. Hitzeschäden größer als gedacht. B289 bei Untersteinach ab Montag voll gesperrt. Nach Tempo 30 kommt die Vollsperrung. Wie der staatliche Bauamt Bayreuth mitteilt, muss ein Teil der B289 bei Untersteinach ab Montag, dem 13.07. bis zum 24. Juli voll gesperrt werden. Grund dafür sind Hitzeschäden an der Fahrbahn. Die Straßenmeisterei Kulmbach hatte die Schäden bereits provisorisch ausgebessert und die Geschwindigkeit auf 30 km/h reduziert. Bei einer Überprüfung der Brücke wurde aber festgestellt, dass teilweise die Schutzschicht der Brückenabdichtung beschädigt ist. Für die Vollsperrung wird der Verkehr über Untersteinach umgeleitet. Fahrer, die von der B303 von Stadt Steinach kommen, sind von der Sperrung nicht betroffen. Tödlicher Unfall auf Betriebsgelände in Pegnitz. LKW setzt sich in Bewegung. Tödlicher Unfall am Dienstagnachmittag auf einem Betriebsgelände in Pegnitz. Der Vorarbeiter einer Baufirma aus dem Landkreis Tirschenreuth hat seinen LKW dort abgestellt. Plötzlich hat sich der LKW in Bewegung gesetzt. Der 64-jährige Vorarbeiter wollte den wegrollenden LKW noch anhalten. Bei dem Versuch, ins Führerhaus zu kommen, ist er hingefallen und wurde von dem LKW überrollt. Der Mann ist noch an der Unfallstelle gestorben. Ein Kriseninterventionsteam hat vor Ort seine Kolleginnen und Kollegen betreut. Aus Probefahrt wurde Diebstahl. Ein Unbekannter hat gestern Abend in Kreuzschuh im Landkreis Bamberg ein Motorrad bei einer Probefahrt gestohlen. Die grüne Kawasaki Ninja war zuvor online zum Verkauf angeboten worden. Nach einer Besichtigung fuhr der mutmaßliche Kaufinteressent mit dem Motorrad in Richtung Mühlendorf davon und kehrte nicht zurück. Der Mann soll etwa 25 Jahre alt sein, schlank und 1,85 bis 1,90 groß sein. Die Polizei Bamberg bittet Zeugen um Hinweise. 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
1: Servus, Leon hier. Und wenn ihr noch nicht wisst, was ihr heute macht, dann habe ich hier die besten Tipps für euch. In Kulmbach ist noch das Altstadtfest mit toller Musik und leckerer Gastronomie. In Bayreuth ist heute Biertasting. Fränkische Biere beim Meisel und Friends. Einlass ab 20 Uhr. In Bamberg ist der zerbrochene Krug im Rahmen der Calderon-Spiele. Einlass ab 20.30 Uhr. In Hof ist das Kirchenmusikfestival 650 Jahre Orgeln in Hof. 30 Minuten Sommernachtsgedanken, ab 20 Uhr ist der Einlass. In Coburg Städteführung, Coburg erleben, öffentliche Altstadtführung am Nachmittag. Und in Lichtenfeld Städteführung durch die Korbstadt Lichtenfels, eine öffentliche Führung am Nachmittag. Ich wünsche euch ganz, ganz viel Spaß dabei und hoffe, ich konnte euch inspirieren oder euch sogar weiterhelfen. Dann ciao und bis zum nächsten Mal.
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11: Heute scheint bevorzugt in der Westhälfte häufig die Sonne. Nach Osten hin entstehen im auffrischenden Wind dagegen mehr Quellwolken. Die Temperaturen pendeln sich im Schnitt von Ost nach West bei 23 bis 29 Grad ein. Der Galaxy Trend. Morgen ist es weitgehend trocken und teils sonnig, teils bewölkt. Vor allem im Westen Oberbayerns zeigt sich die Sonne öfter und länger. Die Temperaturen steigen auf Höchstwerte zwischen 24 und 28 Grad. Und am Samstag geht es mit viel Sonnenschein und nur wenigen Wolken weiter. Die Luft erwärmt sich nun auf maximal 28 bis 31 Grad.
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11: Hallo liebe Autofahrer, Vorsicht auf der A3 Nürnberg Richtung Frankfurt zwischen Mainbrücke, Radersacker und Würzburg-Hedingsfelden. Dort liegen Gegenstände auf der Fahrbahn. Dann Vorsicht auf der A9 Nürnberg Richtung München zwischen Freimann und Schwabing. Dort sind Fahrradfahrer auf der Fahrbahn. Dann Vorsicht auf der B85 Saalfeld Richtung Kronach zwischen Steinbach am Wald und Förtschendorf. Dort sind Kühe auf der Fahrbahn unterwegs. Dann weiter geht's mit der A3 Passau Richtung Nürnberg. In der Ausfahrt zum Rastplatz Bierkett steht ein defekter LKW. Dann A3 Frankfurt Richtung Würzburg zwischen Stockstadt und Aschaffenburg West steht ein defekter LKW auf dem Standstreifen. Dann die A3 Nürnberg Richtung Passau ist in Höhe Oberölsbach wegen einer Nachbaustelle gesperrt. Die Umleitung führt über die U43. Dann die A8 München Richtung Salzburg zwischen Rosenheim und Rohrdorf ist die linke Spur bis zum 16. Juli jeweils zwischen 19 Uhr abends und 6 Uhr morgens blockiert. Dann A8 Salzburg Richtung München zwischen Rohrdorf und Rosenheim, Bauarbeiten auf der linken Spur. Dann die A9 München Richtung Nürnberg, in der Ausfahrt zur Raststätte in der Holledau steht ein defekter LKW. Dann A9 München Richtung Nürnberg zwischen Greding und Hippolstein steht ein defekter LKW auf der rechten Spur. Dann die A9 Nürnberg Richtung Berlin am Dreieck Bayreuth-Kulmbach ist die Überleitung zur A70 Richtung Bamberg wegen einer Baustelle gesperrt. Außerdem dann noch auf der A93 Rosenheim Richtung Kiefersfelden zwischen Brandenburg und Oberaudorf Bauarbeiten. Und dann noch zum Schluss auf der A95 Garmisch-Partenkirchen Richtung München ist in Höhe Sendling Süd der Luise-Kieselbach-Tunnel wegen Bauarbeiten bis zum 3. August gesperrt. Es gibt eine Umleitung.
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0: kommt die Vollsperrung. Wie der staatliche Bauamt Bayreuth mitteilt, muss ein Teil der B289 bei Untersteinach ab Montag, dem 13.07. bis zum 24. Juli vollgesperrt werden. Grund dafür sind Hitzeschäden an der Fahrbahn. Die Straßenmeisterei Kulmbach hatte die Schäden bereits provisorisch ausgebessert und die Geschwindigkeit auf 30 km/h reduziert. Bei einer Überprüfung der Brücke wurde aber festgestellt, dass teilweise die Schutzschicht der Brückenabdichtung beschädigt ist. Für die Vollsperrung wird der Verkehr über Untersteinach umgeleitet. Fahrer, die von der B303 von Stadtsteinach kommen, sind von der Sperrung nicht betroffen. Tödlicher Unfall auf Betriebsgelände in Pegnitz. LKW setzt sich in Bewegung. Tödlicher Unfall am Dienstagnachmittag auf einem Betriebsgelände in Pegnitz. Der Vorarbeiter einer Baufirma aus dem Landkreis Tirschenreuth hat seinen LKW dort abgestellt. Plötzlich hat sich der LKW in Bewegung gesetzt. Der 64-jährige Vorarbeiter wollte den wegrollenden LKW noch anhalten. Bei dem Versuch, ins Führerhaus zu kommen, ist er hingefallen und wurde von dem LKW überrollt. Der Mann ist noch an der Unfallstelle gestorben. Ein Kriseninterventionsteam hat vor Ort seine Kolleginnen und Kollegen betreut. Aus Probefahrt wurde Diebstahl. Ein Unbekannter hat gestern Abend in Kreuzschuh im Landkreis Bamberg ein Motorrad bei einer Probefahrt gestohlen. Die grüne Kawasaki Ninja war zuvor online zum Verkauf angeboten worden. Nach einer Besichtigung fuhr der mutmaßliche Kaufinteressent mit dem Motorrad in Richtung Mühlendorf davon und kehrte nicht zurück. Der Mann soll etwa 25 Jahre alt sein, schlank und 1,85 bis 1,90 groß sein. Die Polizei Bamberg bittet Zeugen um Hinweise. 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
0: Ich bin Leon Montag, guten Morgen. Hitzeschäden größer als gedacht. B289 bei Untersteinach ab Montag voll gesperrt. Nach Tempo 30 kommt die Vollsperrung. Wie der staatliche Bauamt Bayreuth mitteilt, muss ein Teil der B289 bei Untersteinach ab Montag, dem 13.07. bis zum 24. Juli voll gesperrt werden. Grund dafür sind Hitzeschäden an der Fahrbahn. Die Straßenmeisterei Kulmbach hatte die Schäden bereits provisorisch ausgebessert und die Geschwindigkeit auf 30 km/h reduziert. Bei einer Überprüfung der Brücke wurde aber festgestellt, dass teilweise die Schutzschicht der Brückenabdichtung beschädigt ist. Für die Vollsperrung wird der Verkehr über Untersteinach umgeleitet. Fahrer, die von der B303 von Stadtsteinach kommen, sind von der Sperrung nicht betroffen. Tödlicher Unfall auf Betriebsgelände in Pegnitz. LKW setzt sich in Bewegung. Tödlicher Unfall am Dienstagnachmittag auf einem Betriebsgelände in Pegnitz. Der Vorarbeiter einer Baufirma aus dem Landkreis Tirschenreuth hat seinen LKW dort abgestellt. Plötzlich hat sich der LKW in Bewegung gesetzt. Der 64-jährige Vorarbeiter wollte den wegrollenden LKW noch anhalten. Bei dem Versuch, ins Führerhaus zu kommen, ist er hingefallen und wurde von dem LKW überrollt. Der Mann ist noch an der Unfallstelle gestorben. Ein Kriseninterventionsteam hat vor Ort seine Kolleginnen und Kollegen betreut. Aus Probefahrt wurde Diebstahl. Ein Unbekannter hat gestern Abend in Kreuzschuh im Landkreis Bamberg ein Motorrad bei einer Probefahrt gestohlen. Die grüne Kawasaki Ninja war zuvor online zum Verkauf angeboten worden. Nach einer Besichtigung fuhr der mutmaßliche Kaufinteressent mit dem Motorrad in Richtung Mühlendorf davon und kehrte nicht zurück. Der Mann soll etwa 25 Jahre alt sein, schlank und 1,85 bis 1,90 groß sein. Die Polizei Bamberg bittet Zeugen um Hinweise. 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

Was ist eigentlich so euer Morgenritual? Also bei mir, Hand aufs Herz, ohne Kaffee geht erstmal morgens nichts. Die Tageszeitung habe ich inzwischen digital auch als E-Paper auf dem Tablet und kann das dann immer auf dem Weg hier ins Studio lesen. Aber ohne so einen Plausch mit den Kollegen komme ich dann doch irgendwie nicht in den Quark. Also, kurze Pause für mich, denn der Kollege nebenan will mir kurz was erzählen und für euch in der Zwischenzeit natürlich die besten Hits.

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10: Jetzt am Abend und in der Nacht gibt es einen Mix aus dichten Wolken und sonnigen Abschnitten. Zum Abend hin wird es zunehmend sonnig, es bleibt trocken. Der Wind frischt den Böen lebhaft auf, die Höchstwerte liegen bei 22 bis 25 Grad. Und in der Nacht ist es klar oder höchstens gering bewölkt, die Tiefstwerte liegen zwischen 11 und 13 Grad. Der Galaxy Trend, morgen ist es sonnig mit wenigen Wolken, es bleibt trocken. Die Luft erwärmt sich nun auf maximal 26 bis 30 Grad. Und am Samstag gibt es wenig Wetteränderungen, die Höchstwerte liegen bei 26 bis 31 Grad.
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10: Wir haben noch einige Meldungen. Hallo liebe Autofahrer, Vorsicht auf der A8 München Richtung Stuttgart zwischen Dasing und Friedberg, dort liegen Reifenteile. Dann Vorsicht auf der A93 Weiden Richtung Hof zwischen Falkenberg und Wiesau, dort sind Personen auf der Fahrbahn. Dann geht's weiter mit der A95 Garmisch-Partenkirchen Richtung München in Hohe-Penzberg-Iffeldorf in beiden Richtungen, dort sind Rehe auf der Fahrbahn. Dann auf der A995 Kreuz München Süd Richtung München zwischen Taufkirchen West und Unterhaching Nord, dort liegen Fahrzeugteile. Dann die A3 Nürnberg Richtung Passau zwischen Schwarzach und Hengersberg, 10 Kilometer Stau nach einem Unfall. Dann die A3 Passau Richtung Linz zwischen Passau Süd und Grenzübergang Suben, Mehrarbeiten, der linke Fahrstreifen ist gesperrt. Dann die A6 Heilbronn Richtung Nürnberg zwischen dem Kreuz Feuchtwangen-Kreilsheim und Herrieden, 18 Kilometer Stau an einer Baustelle. Dann die A6 Nürnberg Richtung Heilbronn zwischen Lichtenau und auf dem Standstreifen. Dann die A7 Fulda Richtung Würzburg zwischen Fulda Dreieck und Bad Brückenau Wildflecken, 10 Kilometer Stau an einer Baustelle. Dann die A8 Stuttgart Richtung München zwischen Neusäß und Dasing, 7 Kilometer Stau. Dann die A8 Stuttgart Richtung München zwischen Friedberg und dem Rastplatz Kirchholz, eine Baustelle. Und dann noch die A9 München Richtung Nürnberg zwischen Manching und Denkendorf, Stau wegen Bauarbeiten. Ah, und gerade noch reingekommen, die A9 Berlin Richtung Nürnberg zwischen Markt-Jorgast und Dreieck Bayreuth-Kulmbach, 8 Kilometer Stau und stockender Verkehr nach einem Unfall.
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10: Blitzer habe ich auch welche rumstehen, einmal auf der B303 Richtung Bischofsgrün, Laser im Bushäuschen, dann in Dörnhof beidseitig im 30er Bereich, dann in Seltendorf Grümpen auf der B980 zwischen Pegnitz und Auerbach zwischen den beiden Autobahnauffahrten. Dann in Marktleuthen in der Hoferstraße am Ortsausgang Höhe Supermarkt. Dann in Kronach Richtung Gehülz eine Laserkontrolle am Berg, dort sind 50 erlaubt. Dann in Bamberg in der Moosstraße, dort sind 30 km/h erlaubt. Dann in Leupoldsdorf in Richtung Vordorf

0: eine Lasermessung. Dann in Bamberg in der Jeckstraße. Dann außerdem auf der A9 Richtung Nord zwischen Himmelkron und Marktjorgast. Abstandmessung von Brücke runter. Dann in Hallstatt am Laubanger Höhe Mediamarkt. Dort sind hauptsächlich Handy- und Gurtkontrollen. Dann auf der B22 in Birkach Höhe Bushaltestelle. Dann in Weitramsdorf, Ortseingang beidseitig. Und dann noch zum Schluss in Bamberg beim Berliner Ring, Richtung Hallstatt, Höhe Bröse. Und gerade noch reingekommen am Ortseinrichtungen. Habt ihr immer noch was gesehen? Staus oder Blitzer? Gerne durchklingeln. 0951 98 29 080. Danke euch. Gute und vor allem sichere Fahrt. Kommt gut an euer Ziel mit Radio Galaxy.
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0: Ich bin Leon Montag, schönen Nachmittag. Wegen anhaltender Trockenheit Luftbeobachtungsflüge angeordnet. Für dieses Wochenende hat die Regierung von Oberfranken wieder Luftbeobachtungsflüge angeordnet. Grund dafür ist die anhaltende Trockenheit. Das lässt in ganz Oberfranken die Waldbrandgefahr ansteigen. Laut dem Deutschen Wetterdienst erreicht sie dieses Wochenende die Warnstufe 4 von 5. Die Flüge sind am Nachmittag. Also dann, wenn es am wärmsten ist und viele Menschen in ihrer Freizeit draußen unterwegs sind. Die Regierung von Oberbayern appelliert, kein offenes Feuer im Wald, bitte dort nicht rauchen und Autos nicht auf trockenem Untergrund abstellen. Nach einem schweren Unfall bei Sonnefeld schwebt ein 82-jähriger Mann in Lebensgefahr. Er war mit dem Roller von Weischau kommend auf die B303 eingebogen. Wie die Polizei mitteilte, übersah er aus noch ungeklärten Gründen eine Autofahrerin, die Vorfahrt hatte. Der Mercedes erfasste den Roller. Der 82-Jährige prallte gegen die Windschutzscheibe und stürzte zu Boden. Dabei erlitt er schwerste innere Verletzungen und schwebt nun in Lebensgefahr. Die Polizei geht aktuell davon aus, dass der Mann keinen Helm trug. Die Autofahrerin wurde leicht verletzt. Beide kamen ins Krankenhaus. Der Schaden an den Fahrzeugen. Jetzt soll ein Sachverständiger helfen, den genauen Unfallhergang zu klären. Die Bundesstraße war nach dem Unfall für Stunden gesperrt. An der Köstener Kreuzung in Lichtenfels hat es am Mittwochabend gleich zwei Unfälle gegeben. Zunächst wollte eine 26-Jährige mit ihrem VW von Kösten kommen, nach links Richtung Schnee abbiegen. Dabei übersah sie eine vorfahrtsberechtigte Renault-Fahrerin. Im Kreuzungsbereich stießen beide Autos zusammen. Die Renault-Fahrerin aus dem Landkreis Coburg wurde leicht verletzt, die 26-jährige Unfallverursacherin schwer. Beide kamen ins Klinikum Lichtenfels. Die Autos mussten abgeschleppt werden. Der Schaden liegt bei rund 23.000 Euro. Noch während der Unfallaufnahme kracht es an der gleichen Stelle erneut. Dabei entstand ein Schaden von etwa 8.000 Euro. Verletzt wurde aber niemand. 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
0: 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Und ausgerechnet eine Wärmflasche kann euch im Sommer abkühlen. Was dahinter steckt, das erfahrt ihr in rund 10 Minuten hier auf Radio Galaxy. Bleibt auf jeden Fall dran. Schönen Nachmittag.

0: 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So, kurzer Blick auf die Straßen, Vorsicht auf der A8, München Richtung Stuttgart, zwischen Dasing und Friedberg, dort liegen Reifenteile. Dann Vorsicht auf der A93, Weiden Richtung Hof, zwischen Falkenberg und Wiesau, dort sind Personen auf der Fahrbahn. Dann auf der A95, Garmisch-Partenkirchen, Richtung München in Hohe Penzberg, Iffeldorf in beiden Richtungen, dort sind Rehe auf der Fahrbahn. Und dann noch auf der A995, Kreuz München Süd, Richtung München, zwischen Taufkirchen West und Unterhaching Nord, dort liegen Fahrzeugteile. So, und ausgerechnet eine Wärmflasche kann euch im Sommer abkühlen? Tagsüber freuen wir uns noch über das schöne Sommerwetter, aber wenn das Thermometer abends immer noch locker die 30 Grad Marke knackt und das Schlafzimmer sich eher wie eine Sauna als ein Ort zum Schlafen anfühlt, hört der Spaß irgendwann auf. Wach liegen, das Kissen zum 10. Mal umdrehen und sich fragen, wie wir bei dieser Hitze bitte einschlafen. Umso überraschender ist ein einfacher Trick, der gerade viele begeistert. Eine Wärmflasche im Bett. Klingt erstmal komplett absurd, funktioniert aber erstaunlich gut. Der Clou? Die Wärmflasche wird nicht mit heißem, sondern mit kaltem Wasser gefüllt und für ein paar Stunden in den Kühlschrank gelegt. Abends nehmen wir sie einfach mit ins Bett und haben plötzlich eine kleine gezielte Abkühlung genau da, wo wir sie brauchen. Warum das Ganze funktioniert? Ganz simpel. Unser Körper schläft besser ein, wenn er etwas runterkühlen kann. In heißen Sommernächten ist das allerdings leichter gesagt als getan. Statt wegzudösen, kleben wir gefühlt an der Matratze fest und zählen jede einzelne Minute bis zum Morgen. Klar, ein Ventilator ist die klassische Lösung, aber das permanente Brummen, die trockene Luft oder der verspannte Nacken am nächsten Tag sind halt auch nicht wirklich der Hit. Die gekühlte Wärmflasche ist dagegen leise, simpel und kostet nichts. Und wer es noch kälter mag, kann sie sogar kurz ins Gefrierfach legen. Wichtig nur, nicht komplett füllen, sonst kann sie durch das gefrierte Wasser beschädigt werden. Je länger wir im Team darüber gesprochen haben, desto mehr mussten wir ehrlich sagen, eigentlich ist die Idee ziemlich genial. So, und jetzt genießt erstmal euren Sommer hier mit Radio Galaxy. Kommt mit rein hier in diesen wunderschönen Nachmittag. Schön, dass...
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0: Servus, Leon hier. Und wenn ihr noch nicht wisst, was ihr heute macht, dann habe ich hier die besten Tipps für euch. In Kulmbach ist noch das Altstadtfest mit toller Musik und leckerer Gastronomie. In Bayreuth ist heute Biertasting. Fränkische Biere beim Meisel und Friends. Einlass ab 20 Uhr. In Bamberg ist der zerbrochene Krug im Rahmen der Calderon-Spiele. Einlass ab 20.30 Uhr. In Hof ist das Kirchenmusikfestival 650 Jahre Orgeln in Hof. 30 Minuten Sommernachtsgedanken. Ab 20 Uhr ist der Einlass. In Coburg Städteführung, Coburg erleben, öffentliche Altstadtführung am Nachmittag. Und in Lichtenfeld Städteführung durch die Korbstadt Lichtenfels, eine öffentliche. Ganz, ganz viel Spaß dabei und hoffe, ich konnte euch inspirieren oder euch sogar weiterhelfen. Dann ciao und bis zum nächsten Mal.
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Zeit ist Gnade. Ein ganz schön steiler, frommer Spruch, finde ich. Aber er fällt nicht von einer hohen Kirchenkanzel herab, sondern kommt in einem Kabarettprogramm vor. Zeit ist immer noch Gnade, nicht Geld, sagt der Kabarettist. Er hasst den Spruch, Zeit ist Geld. Ich auch. Zeit kennt Frühling, Sommer, Herbst und Winter, Geburts- und Sterbestunde und das erste Date. Zeit weiß, wann die Äpfel reif sind und die Milchzähne wackeln und wann Feierabend ist. Zeit heilt vielleicht nicht alle Wunden, aber manche schon. Manchmal frage ich mich, wo die Zeit geblieben ist. Sie läuft davon und zerrinnt zwischen den Fingern. Sie zeigt sich als schönste Zeit im Leben. Sie kann kriechen und schier nicht vergehen und sogar stillstehen. Keine Zeit. Von wegen, Zeit ist Geld, Time is Money. Time is Honey. Das lese ich, wenn ich meinen Terminkalender aufschlage auf der ersten Seite. Time is Honey. Honig. Yes. Ich möchte am liebsten selber so eine summende Biene sein und beim Arbeiten, beim Honigsammeln nicht gestresst rüberkommen, sondern irgendwie gemütlich, genießerisch. Zeit als Honigzeit verstehen. So leben, arbeiten, alt werden. Time is Honey. Das könnte auch gut in der Bibel stehen, oder?

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3: Jetzt am Abend und in der Nacht gibt es einen Mix aus dichten Wolken und sonnigen Abschnitten. Zum Abend hin wird es zunehmend sonnig, es bleibt trocken. Der Wind frischt den Böen lebhaft auf, die Höchstwerte liegen bei 22 bis 25 Grad. Und in der Nacht ist es klar oder höchstens gering bewölkt, die Tiefstwerte liegen zwischen 11 und 13 Grad. Der Galaxy Trend, morgen ist es sonnig mit wenigen Wolken, es bleibt trocken. Die Luft erwärmt sich nun auf maximal 26 bis 30 Grad. Und am Samstag gibt es wenig Wetteränderungen, die Höchstwerte liegen bei 26 bis 31 Grad.
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3: Wir haben noch einige Meldungen. Hallo liebe Autofahrer, Vorsicht auf der A8 München Richtung Stuttgart zwischen Dasing und Friedberg, dort liegen Reifenteile. Dann Vorsicht auf der A93 Weiden Richtung Hof zwischen Falkenberg und Wiesau, dort sind Personen auf der Fahrbahn. Dann geht's weiter mit der A95 Garmisch-Partenkirchen Richtung München in Hohe-Penzberg-Iffeldorf in beiden Richtungen, dort sind Reha auf der Fahrbahn. Dann auf der A995 Kreuz München Süd Richtung München zwischen Taufkirchen West und Unterhaching Nord, dort liegen Fahrzeugteile. Dann die A3 Nürnberg Richtung Passau zwischen Schwarzach und Hengersberg, 10 Kilometer Stau nach einem Unfall. Dann die A3 Passau Richtung Linz zwischen Passau Süd und Grenzübergang Suben, Mehrarbeiten, der linke Fahrstreifen ist gesperrt. Dann die A6 Heilbronn Richtung Nürnberg zwischen dem Kreuz Feuchtwangen-Kreilsheim und Herrieden, 18 Kilometer Stau an einer Baustelle. Dann die A6 Nürnberg Richtung Heilbronn zwischen Lichtenau und Ans im Standstreifen. Dann die A7 Fulda Richtung Würzburg zwischen Fulda Dreieck

0: und Bad Brückenau-Wild Flecken 10 Kilometer Stau an einer Baustelle. Dann die A8 Stuttgart Richtung München zwischen Neusäß und Dasing 7 Kilometer Stau. Dann die A8 Stuttgart Richtung München zwischen Friedberg und dem Rastplatz Kirchholz eine Baustelle. Und dann noch die A9 München Richtung Nürnberg zwischen Manching und Denkendorf, Stau wegen Bauarbeiten. Ah, und gerade noch reingekommen die A9 Berlin Richtung Nürnberg zwischen Markt-Jorgast und Dreieck Bayreuth-Kulmbach, 8 Kilometer Stau und stockender Verkehr nach einem Unfall.
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0: Blitzer habe ich auch welche rumstehen, einmal auf der B303 Richtung Bischofsgrün, Laser im Bushäuschen, dann in Dörnhof beidseitig im 30er Bereich, dann in Seltendorf Grümpen auf der B980 zwischen Pegnitz und Auerbach zwischen den beiden Autobahnauffahrten. Dann in Marktleuthen in der Hoferstraße am Ortsausgang Höhe Supermarkt. Dann in Kronach Richtung Gehülz eine Laserkontrolle am Berg, dort sind 50 erlaubt. Dann in Bamberg in der Moosstraße, dort sind 30 km/h erlaubt. Dann in Leupoldsdorf in Richtung Vordorf eine Lasermessung. Dann in Bamberg in der Jem auf der A9 Richtung Nord zwischen Himmelkron und Marktjorgast Abstandmessung von Brücke runter. Dann in Hallstatt am Laubanger Höhe Mediamarkt. Dort sind hauptsächlich Handy- und Gurtkontrollen. Dann auf der B22 in Birkach, Höhe Bushaltestelle. Dann in Waldramsdorf, Ortseingang beidseitig. Und dann noch zum Schluss in Bamberg beim Berliner Ring, Richtung Hallstatt, Höhe Bröse. Und gerade noch angekommen am Ortseingang Neuses, von Altendorf kommend in beiden Richtungen. Habt ihr immer noch was gesehen? Staus oder Blitzer? Gerne durchklingeln. 0951 98 29 080. Danke euch. Gute und vor allem sichere Fahrt. 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
0: Ich bin Leon Montag. Schönen Nachmittag. Wegen anhaltender Trockenheit Luftbeobachtungsflüge angeordnet. Für dieses Wochenende hat die Regierung von Oberfranken wieder Luftbeobachtungsflüge angeordnet. Grund dafür ist die anhaltende Trockenheit. Das lässt in ganz Oberfranken die Waldbrandgefahr ansteigen. Laut dem Deutschen Wetterdienst erreicht sie dieses Wochenende die Warnstufe 4 von 5. Die Flüge sind am Nachmittag, also dann, wenn es am wärmsten ist und viele Menschen in ihrer Freizeit draußen unterwegs sind. Die Regierung von Oberbayern appelliert, kein offenes Feuer im Wald, bitte dort nicht rauchen und Autos nicht auf trockenem Untergrund abstellen. Nach einem schweren Unfall bei Sonnefeld schwebt ein 82-jähriger Mann in Lebensgefahr. Er war mit dem Roller von Beischau kommend auf die B303 eingebogen, wie die Polizei erklärten Gründen eine Autofahrerin die Vorfahrt hatte. Der Mercedes erfasste den Roller, der 82-Jährige prallte gegen die Windschutzscheibe und stürzte zu Boden. Dabei erlitt er schwerste innere Verletzungen und schwebt nun in Lebensgefahr. Die Polizei geht aktuell davon aus, dass der Mann keinen Helm trug. Die Autofahrerin wurde leicht verletzt. Beide kamen ins Krankenhaus. Der Schaden an den Fahrzeugen wird auf etwa 40.000 Euro geschätzt. Jetzt soll ein Sachverständiger helfen, den genauen Unfallhergang zu klären. Die Bundesstraße war nach dem Unfall für Stunden gesperrt. An der Köstener Kreuzung in Lichtenfels hat es am Mittwochabend gleich zwei Unfälle gegeben. Zunächst wollte eine 26-Jährige mit ihrem VW von Kösten kommen, nach links Richtung Schnee abbiegen. Dabei übersah sie eine vorfahrtsberechtigte Renault-Fahrerin. Im Kreuzungsbereich stießen beide Autos zusammen. Die Renault-Fahrerin aus dem Landkreis Coburg wurde leicht verletzt, die 26-jährige Unfallverursacherin schwer. Beide kamen ins Klinikum Lichtenfels. Die Autos mussten abgeschleppt werden. Der Schaden liegt bei rund 23.000 Euro. Noch während der Unfallaufnahme krachte es an der gleichen Stelle erneut. Dabei entstand ein Schaden von etwa 8.000 Euro. Verletzt wurde aber niemand. 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
1: Ich bin Leon Montag, schönen Nachmittag. Wegen anhaltender Trockenheit Luftbeobachtungsflüge angeordnet. Für dieses Wochenende hat die Regierung von Oberfranken wieder Luftbeobachtungsflüge angeordnet. Grund dafür ist die anhaltende Trockenheit. Das lässt in ganz Oberfranken die Waldbrandgefahr ansteigen. Laut dem Deutschen Wetterdienst erreicht sie dieses Wochenende die Warnstufe 4 von 5. Die Flüge sind am Nachmittag, also dann, wenn es am wärmsten ist und viele Menschen in ihrer Freizeit draußen unterwegs sind. Die Regierung von Oberbayern appelliert, kein offenes Feuer im Wald, bitte dort nicht rauchen und Autos nicht auf trockenem Untergrund abstellen. Nach einem schweren Unfall bei Sonnefeld schwebt ein 82-jähriger Mann in Lebensgefahr. Er war mit dem Roller von Beischau kommend, auf die, wie die Polizei mitteilte, übersah er aus noch ungeklärten Gründen eine Autofahrerin, die Vorfahrt hatte. Der Mercedes erfasste den Roller. Der 82-Jährige prallte gegen die Windschutzscheibe und stürzte zu Boden. Dabei erlitt er schwerste innere Verletzungen und schwebt nun in Lebensgefahr. Die Polizei geht aktuell davon aus, dass der Mann keinen Helm trug. Die Autofahrerin wurde leicht verletzt. Beide kamen ins Krankenhaus. Der Schaden an den Fahrzeugen wird auf etwa 40.000 Euro geschätzt. Jetzt soll ein Sachverständiger helfen, den genauen Unfallhergang zu klären. Die Bundesstraße war nach dem Unfall für Stunden gesperrt. An der Köstener Kreuzung in Lichtenfels hat es am Mittwochabend gleich zwei Unfälle gegeben. Zunächst wollte eine 26-Jährige mit ihrem VW von Kösten kommen, nach links Richtung Schnee abbiegen. Dabei übersah sie eine vorfahrtsberechtigte Renault-Fahrerin. Im Kreuzungsbereich stießen beide Autos zusammen. Die Renault-Fahrerin aus dem Landkreis Coburg wurde leicht verletzt, die 26-jährige Unfallverursacherin schwer. Beide kamen ins Klinikum Lichtenfels. Die Autos mussten abgeschleppt werden. Der Schaden liegt bei rund 23.000 Euro. Noch während der Unfallaufnahme kracht es an der gleichen Stelle erneut. Dabei entstand ein Schaden von etwa 8.000 Euro. Verletzt wurde aber niemand. 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